0: 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Jetzt sind die Inasebenung abgezimmt sich. Nee, wenn man abbenannt hat, jetzt sind sie immer sehr. Jetzt ja, kann sie dazu mal gehabt, aber ich sehe es als. Du weh, ach du weh, man so snatch sich mal gehabt. Jetzt sind sie doch kein Umangia, wie sie ist. 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Jeden Mani, die habe ich mir. 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Jetzt sind sie hoch nah, wie sie durch die Hand hat, sie sind hoch, wie sie sind, du kommst hoch, wie sie sind, du weh sie, ne, du war nicht. Sie tun auch mal, ja, aber nichts, sie haben es gesagt, sie sind doch nur dran, sie sind nur da, du bist hier. So, dann war ein Leben in Toskana, nach dem Kutschustan, in Zunder, ich sehe mal, sie, mit Hund. 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